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0: 1:1 für das DFB-Team. Uwe Schimonek berichtet.
1: Es war der gewünschte Härtetest in der Hitze von Chicago. In Hälfte 1 gab es zwar ein frühes deutsches Tor durch Kai Havertz, doch dann kamen die Amerikaner besser ins Spiel und erzielten den Ausgleich. Ein anderes Bild in der zweiten Halbzeit. Deutschland machte Druck und das verdiente Siegtor durch Leroy Sané. Und so war Bundestrainer Nagelsmann nach der Partie zufrieden und geht optimistisch in das erste WM-Spiel nächsten Sonntag gegen Curaçao.
0: Bis heute müssen die EU-Staaten sich neue Regeln zur Lohntransparenz verordnen. Oder besser gesagt, müssten. Denn Deutschland setzt die EU-Richtlinie, die die Gehaltsunterschiede zwischen Männern und Frauen schrumpfen lassen soll, noch nicht um. Bundesfrauenministerin Prien hält sie für viel zu bürokratisch. In der Debatte über die geplante Rentenreform will der Deutsche Gewerkschaftsbund sich für eine verpflichtende Betriebsrente stark machen. Das hat die DGB-Vorsitzende Fahimi dem Redaktionsnetzwerk Deutschland gesagt. Das bedeutet, zusätzlich zur gesetzlichen Rente soll automatisch Geld für das Alter angespart werden. Wer die Kosten am Ende genau trägt, ließ Fahimi offen. Für sie ist aber klar, die Arbeitgeber sollen mindestens einen Teil der Kosten übernehmen. Konkrete Vorschläge will man Ende des Monats vorstellen. Nach Angaben des DGB haben derzeit rund 20 Millionen Beschäftigte keine betriebliche Altersvorsorge. Deutschland, Großbritannien und Frankreich wollen die Bemühungen für ein Ende des Ukraine-Kriegs wieder anschieben. Heute gibt es dazu ein Treffen in London. Kanzler Merz, der britische Regierungschef Starmer, Frankreichs Präsident Macron und der ukrainische Präsident Zelensky sind dabei. Der VfL Osnabrück hat in der ersten DFB-Pokalrunde wohl das härteste Los erwischt. Der Zweitliga-Aufsteiger trifft auf den FC Bayern. Oberligist HEBC aus Hamburg empfängt Borussia Dortmund. Stuttgart spielt bei Hansa Rostock und es kommt zum Traditionsnachbarschaftsduell Waldhof Mannheim gegen Kaiserslautern.
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0: Wechselnd bewölkt ist es aktuell und von Westen her wird es immer mal wieder nass. Später kann das auch weiter Richtung Osten rüberschwappen. Im Süden passiert das eher nur vereinzelt mal. Aktuell liegen die Temperaturen bei 14 bis 8 Grad. Tagsüber bleibt es dann wechselnd bewölkt. Dazu gibt es immer mal wieder einen Schauer und die Höchstwerte schaffen so um die 26 Grad.
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0: vom Gegner, die emotional spielen. Ja, insgesamt bin ich zufrieden. Wir haben jetzt 9-mal in Folge gewonnen. Das musst du auch erstmal machen.
1: Donnerstag startet die WM. Am Sonntag muss Deutschland gegen Curaçao ran. Bis heute müssen die EU-Staaten sich neue Regeln zur Lohntransparenz verordnen. Oder besser gesagt, müssten. Denn Deutschland setzt die EU-Richtlinie zur Entgelttransparenz erstmal nicht um. Was steckt genau dahinter, Anne Brauer?
2: Die Richtlinie soll dafür sorgen, dass die Gehaltsunterschiede zwischen Frauen und Männern schrumpfen durch Transparenz. Firmen müssen in Stellenanzeigen angeben, was man etwa an Lohn zu erwarten hat. Und größere Unternehmen müssen veröffentlichen, ob und welches Gehaltsgefälle es bei ihnen gibt. Die deutsche Regierung zieht da aber noch nicht mit. Frauenministerin Prien hält das Ganze für viel zu bürokratisch und will in Brüssel nachverhandeln. Viele Rechtsexperten raten den Firmen aber, die neuen Regeln jetzt schon anzuwenden, um im Zweifel vor Gericht besser dazustehen.
1: Deutschland, Großbritannien und Frankreich wollen die Bemühungen für ein Ende des Ukraine-Kriegs wieder anschieben. Heute gibt es ein Treffen von Kanzler Merz, dem britischen Regierungschef Starmer, Frankreichs Präsident Macron und dem ukrainischen Präsidenten Zelensky in London, um über das weitere Vorgehen zu beraten. Zelensky hatte zuletzt ein persönliches Treffen mit Russlands Machthaber Putin vorgeschlagen, um direkt zu verhandeln. Doch der Kreml-Chef lehnte ab. In der Nähe eines Festivals im US-Bundesstaat Ohio sind Schüsse gefallen. Viele Verletzte wurden in umliegende Krankenhäuser gebracht, heißt es von den Behörden. Mehr ist noch nicht bekannt. Die Polizei fahndet nach dem oder den Verdächtigen. Der VfL Osnabrück hat in der ersten DFB-Pokalrunde wohl das härteste Los erwischt. Der Zweitliga-Aufsteiger trifft auf den FC Bayern. Oberligist HEBC aus Hamburg empfängt Borussia Dortmund. Stuttgart spielt bei Hansa Rostock und es kommt zum Traditionsnachbarschaftsduell Waldhof Mannheim gegen Kaiserslautern.
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1: Wechselnd bewölkt ist es aktuell und von Westen her wird es immer mal wieder nass. Später kann das auch weiter Richtung Osten rüberschwappen. Im Süden passiert das eher nur vereinzelt mal. Aktuell liegen die Temperaturen bei 14 bis 8 Grad. Tagsüber bleibt es dann wechselnd bewölkt. Dazu gibt es immer mal wieder einen Schauer und die Höchstwerte schaffen so um die 26 Grad.
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1: Im Studio Finnriebe sei freundlieb. Schönen guten Morgen. Erfolgreiche WM-Generalprobe für die deutsche Nationalmannschaft. Das letzte Testspiel gegen Co-Gastgeber USA endete 2:1 für das DFB-Team. Uwe Schimonek berichtet.
2: Es war der gewünschte Härtetest in der Hitze von Chicago. In Hälfte 1 gab es zwar ein frühes deutsches Tor durch Kai Havertz, doch dann kamen die Amerikaner besser ins Spiel und erzielten den Ausgleich. Ein anderes Bild in der zweiten Halbzeit. Deutschland machte Druck und das verdiente Siegtor durch Leroy Sané. Und so war Bundestrainer Nagelsmann nach der Partie zufrieden und geht optimistisch in das erste WM-Spiel nächsten Sonntag gegen Curaçao.
1: Wie kann die Ukraine weiter unterstützt und der Druck auf Russland erhöht werden? Darum geht's heute bei einem Treffen in London. Auch Kanzler Merz ist dabei. Daniel Bornberg berichtet.
3: Es kommt eine Viererrunde zusammen. Neben Kanzler Merz sind der britische Regierungschef Starmer, Frankreichs Präsident Macron und der ukrainische Präsident Zelensky dabei. Der hatte zuletzt ein persönliches Treffen mit Russlands Machthaber Putin auf neutralem Boden angeboten, um über ein Ende des Krieges zu verhandeln. Doch das lehnte der Kreml-Chef ab, wie bisher auch schon jeden anderen Versuch. Putin hält also an seinem brutalen Kriegskurs fest.
1: Bis heute müssen die EU-Staaten sich neue Regeln zur Lohntransparenz verordnen. Oder besser gesagt, müssten. Denn Deutschland setzt die EU-Richtlinie, die die Gehaltsunterschiede zwischen Männern und Frauen schrumpfen lassen soll, noch nicht um. Bundesfrauenministerin Prien hält sie für viel zu bürokratisch. Der Deutsche Gewerkschaftsbund fordert eine verpflichtende Betriebsrente für alle. Das hat die DGB-Vorsitzende Fahimi dem Redaktionsnetzwerk Deutschland gesagt. Wer die Kosten am Ende genau trägt, ließ sie offen. Klar ist laut Fahimi aber, die Arbeitgeber sollen mindestens einen Teil der Kosten übernehmen. Der VfL Osnabrück hat in der ersten DFB-Pokalrunde wohl das härteste Los erwischt. Der Zweitliga-Aufsteiger trifft auf den FC Bayern. Oberligist HEBC aus Hamburg empfängt Borussia Dortmund. Stuttgart spielt bei Hansa Rostock und es kommt zum Traditionsnachbarschaftsduell Waldhof Mannheim gegen Kaiserslautern.
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1: Wechselnd bewölkt ist es aktuell und von Westen her wird es immer mal wieder nass. Später kann das auch weiter Richtung Osten rüberschwappen. Im Süden passiert das eher nur vereinzelt mal. Aktuell liegen die Temperaturen bei 14 bis 8 Grad. Tagsüber bleibt es dann wechselnd bewölkt. Dazu gibt es immer mal wieder einen Schauer und die Höchstwerte schaffen so um die 26 Grad.
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1: Im Studio Anna Löwer. Schönen guten Morgen. General

0: Geschossen, heißt es weiter. Die Polizei fahndet jetzt nach den Verdächtigen. Papst Leo XIV. Feiert heute im Zentrum von Madrid eine große Messe mit frohen Leichnamsprozessionen. Zu dem Gottesdienst werden rund 1 Million Gläubige erwartet. Die Spanienreise des Papstes dauert insgesamt eine Woche. Der VfL Osnabrück hat in der ersten DFB-Pokalrunde das wohl härteste Los erwischt. Der Zweitliga-Aufsteiger trifft auf den FC Bayern. Oberligist HEBC aus Hamburg empfängt Borussia Dortmund. Stuttgart spielt bei Hansa Rostock und es kommt zum Traditionsnachbarschaftsduell Waldhof Mannheim gegen Kaiserslautern.
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0: Viele Wolken sind heute Morgen erstmal das große Thema und gerade im Norden kann es auch ab und zu nass werden, vereinzelt sogar mit kurzem Gewitter. Richtung Süden ist es öfter mal trocken, an den Alpen kommt höchstens mal ein Schauer runter. Dazu steigen die Höchstwerte auf 18 bis 26 Grad. Ganz im Norden kann es außerdem windig werden. Morgen startet es noch freundlich, dann kommen von Westen mehr Wolken rein, nachmittags und abends sind teils kräftige Gewitter drin, maximal bis 28 Grad.
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3: Im Studio Anna Löwer. Schönen guten Morgen. Die deutsche Fußballnationalmannschaft hat die Generalprobe für die WM erfolgreich geschafft. Gegen Co-Gastgeber USA siegte das DFB-Team 2:1. Kai Havertz brachte Deutschland bereits früh in Führung. Der Stürmer vom FC Arsenal war nach der Partie zufrieden und sagte im RTL-Fernsehen:
4: Ich glaube, wir haben alles in allem ein gutes Spiel gemacht. Ich glaube, zweite Halbzeit war nochmal besser auf jeden Fall. Ich glaube, wir können froh sein. Gehen mit Selbstbewusstsein jetzt ins erste Gruppenspiel und haben uns gut vorbereitet. 9. Sieg in Folge, also läuft ganz gut.
3: Nächsten Sonntag startet Deutschland dann gegen Curaçao in die WM. In der Debatte über die geplante Rentenreform will der Deutsche Gewerkschaftsbund sich für eine verpflichtende Betriebsrente stark machen. Das hat die DGB-Vorsitzende Fahimi dem Redaktionsnetzwerk Deutschland gesagt. Finn Riebesel-Freundlieb.
5: Das bedeutet, zusätzlich zur gesetzlichen Rente soll automatisch Geld für das Alter angespart werden. Wer die Kosten am Ende

0: 24 Grad.
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1: Im Studio Anna Löwer. Schönen guten Morgen. Etwa 20 Millionen Beschäftigte haben keine betriebliche Altersvorsorge. Das kritisiert der Deutsche Gewerkschaftsbund und will da etwas gegen tun. Der DGB schlägt eine verpflichtende Betriebsrente vor. Das bedeutet, man spart automatisch Geld fürs Alter, um dann am Ende die gesetzliche Rente aufzubessern. DGB-Chefin Fahimi sagte dem Redaktionsnetzwerk Deutschland, die zusätzliche Altersvorsorge sollte von den Arbeitgebern mitfinanziert werden. Konkrete Vorschläge will sie in den kommenden Wochen vorlegen. Erfolgreiche WM-Generalprobe für die deutsche Fußballnationalmannschaft. Das letzte Testspiel gegen Co-Gastgeber USA endete 2:1 für das DFB-Team. Mehr von Uwe Schimonek.
2: Es war der gewünschte Härtetest in der Hitze von China.

0: Der VfL Osnabrück hat in der ersten DFB-Pokalrunde das wohl härteste Los erwischt. Der Zweitliga-Aufsteiger trifft auf den FC Bayern. Oberligist HEBC aus Hamburg empfängt Borussia Dortmund. Stuttgart spielt bei Hansa Rostock und es kommt zum Traditionsnachbarschaftsduell Waldhof Mannheim gegen Kaiserslautern.
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0: Viele Wolken sind heute Morgen erstmal das große Thema und gerade im Norden kann es auch ab und zu nass werden, vereinzelt sogar mit kurzem Gewitter. Richtung Süden ist es öfter mal trocken, an den Alpen kommt höchstens mal ein Schauer runter. Dazu steigen die Höchstwerte auf 18 bis 26 Grad. Ganz im Norden kann es außerdem windig werden. Morgen startet es noch freundlich, dann kommen von Westen mehr Wolken rein, nachmittags und abends sind teils kräftige Gewitter drin, maximal bis 28 Grad.
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1: Im Studio Anna Löwer. Schönen guten Tag. Etwa 20 Millionen Beschäftigte haben keine betriebliche Altersvorsorge. Das kritisiert der Deutsche Gewerkschaftsbund und will da etwas gegen tun. Der DGB schlägt eine verpflichtende Betriebsrente vor. Das bedeutet, man spart automatisch Geld fürs Alter, um dann am Ende die gesetzliche Rente aufzubessern. DGB-Chefin Fahimi sagte dem Redaktionsnetzwerk Deutschland, die zusätzliche Altersvorsorge sollte von den Arbeitgebern mitfinanziert werden. Konkrete Vorschläge will sie in

0: Deutschland gestern 2:1 durchgesetzt.
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0: Viele Wolken sind heute Vormittag dabei und vor allem im Norden kommen auch mal ein paar Schauer runter. Ganz kurz ist sogar ein Gewitter drin. Richtung Süden mischen Sonne und Wolken mit. Meist bleibt es trocken. An den Alpen kann es ab und zu kurz nass werden. Dazu Höchstwerte von 18 bis 26 Grad. Morgen startet es oft sonnig, später ziehen von Westen her mehr Wolken auf. Am Nachmittag und Abend sind im Westen und an den Alpen kräftige Gewitter möglich. Maximal bis 28 Grad.

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1: Viele Wolken sind heute Mittag unterwegs und gerade Richtung Norden kann auch mal ein Schauer runterkommen. Kurz sogar mit Gewitter. Weiter im Süden ist es eher freundlich mit ein paar Wolken und meistens trocken. Bis zum Nachmittag wird's insgesamt wärmer. Die Höchstwerte liegen zwischen 18 und 26 Grad. Morgen erst noch viel Sonne, später ziehen von Westen her mehr Wolken rein. Am Nachmittag sind im Westen und an den Alpen vereinzelt kräftige Gewitter drin. Maximal bis 28 Grad.
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0: Zwei Stunden Good Old Funky Stuff gibt es jetzt und hier bei uns. Herzlich willkommen bei Funky Town, the grooviest Radio Show in deinem Radio. Funk, Soul und Disco am Mikrofon, Thomas Kreher. Hallo! Gestartet sind wir mit Tina Marie. Sie hatte wohl ihren größten Hit 1984, Lover Girl. Tina war damals mit diesem Track für einen Grammy nominiert und zwar in der Kategorie Beste weibliche R&B-Gesangsperformance. Gewonnen hat sie den Grammy leider nicht. Das war dann Aretha Franklin. Es ist immer gut, einen Plan B zu haben. Auf Englisch Backup Plan. Den hat auf jeden Fall Angie Stone.
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Eigentlich heißt sie Angela Laverne Brown. Ihr Künstlername ist Angie Stone. Backup Plan stammt aus ihrem 6. Album Rich Girl aus 2012. Ein klein bisschen frischer ist der nächste Track, im Februar 2021 erschienen. Cool Million featuring D-Train. Be a Star Tonight im Magoo Remix.

Train hat die Vocals übernommen bei Beer Star Tonight. Der Track erschien schon mal 2020, wenn ich es richtig im Kopf habe. Und im Februar 2021 ist dann der Remix erschienen. Gerade gehört Cool Million featuring D-Train. Rücksturz ins Jahr 1980. Und zwar mit Billy Ocean. Stay the Night.

Wem jetzt nicht schwindelig ist, der hat sich einfach nicht dran gehalten. Ja. Dance Yourself Dizzy, Brit Disco, nennen wir das überhaupt so? Jedenfalls Disco aus Großbritannien, 1980 ein großer Hit dort und auch in Irland, stieg in beiden Ländern bis Platz 2 der Charts. Liquid Gold, so heißt die Truppe. Wir bleiben noch etwas in der Disco-Ecke. Ein Track, der ursprünglich mal von Dusty Springfield aufgenommen wurde. Dusty hatte allerdings nicht so einen großen Erfolg damit. Marsha Hines umso mehr. Your love still brings me to my knees.

Marsha Hines. Mit 16 hatte sie ihr Debüt in der australischen Version des Musicals Hair. Wir haben sie mit einem Track aus dem Jahr 1981 gehört. Your Love Still Brings Me to My Knees. Jetzt etwas G-Funk aus Frankreich. G-Star featuring B. Thompson und Ryder Bone. On Your Way.

2014 erschien das Debütalbum After the Rain von Gista. Viel mehr hat er dann auch noch nicht wieder gemacht. Von diesem Album gab's bei Funky Town On Your Way. Georgie Porgy im Original von Toto ist mehrfach gecovert worden. Unter anderem 1999 von Eric Benet. Hier ist er zusammen mit Faith Evans, Georgie Porgy.

Etwas Power kann nie schaden. Das war der Titeltrack aus dem gleichnamigen Album der Temptations von 1980. Power. David Joseph, der war Mitglied der Formation High Tension und hat ein Soloalbum gemacht. Aus diesem Album gab es 4 Singles, die ausgekoppelt wurden. Und die bekannteste davon, die gibt es jetzt bei Funky Town. Nee, nicht Power, sondern You Can't Hide Your Love.

David Joseph. You can hide your love. Ist wegen mir auch nicht unbedingt notwendig. Floorfiller war das aus dem Jahr 1983. Funky Frank ist DJ und Remixer. Er nimmt sich immer wieder Klassiker vor und remixt diese. Das hier zum Beispiel auch. Die OJs, Backstabbers im FF Edit.

Backstabbers in der Remix-Version von Funky Frank, die OJs. Gleich geht's weiter mit der zweiten Stunde Funky Town. Dabei sind dann unter anderem Heywood, A Time Like This.

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Das schöne Leben. Bon, bon, wie von T.S. Monk am Anfang der zweiten Stunde Funky Town. Ganz herzlich willkommen dazu, sagt Thomas Kreher, euer Mr. Funky Town. Hallo. Tja, T.S. Monk ist der Sohn des Jazzpianisten Thelonious Monk. Und der wollte ganz gern, dass sein Sohn einen Hit hat. Mit Bon Bon Vie hat T.S., das ist die Abkürzung für Thelonious 4. Den Hit hat er dann auch gehabt. 1980 ist das gewesen. Und wir haben den Remix von Paul Simpson aus 2010 gehört. Weiter geht's mit Haywood. A Time Like This.

Haywood. Sie gehörte zu den ersten, die Stock Aitken und Waterman produziert hatten. A Time Like This stammt aus dem Jahr 1983. Da hatte das Produzententrio noch nicht die Finger mit im Spiel. Hört man auch, hört sich dann ganz anders an später. Jetzt frische Musik aus dem Jahr 2021. Die Formation Funky Bob, Cool Cat. Ride on, ride on.

This is Funky as Hell. Drei Alben hat Funky Bob bislang gemacht. Anfang 2021 erschien das Album Timeless Funk. Daraus gerade gehört Cool Cat. Jean-Jacques Smoothie, der heißt bürgerlich Steve Robson und stammt aus Großbritannien. Sein Two People füllte 2001 die Tanzflächen. Dr. Packer, ein anderer DJ, der hat 2020 nochmal einen Remix davon gemacht. Und den lassen wir jetzt mal sanft ins Ohr gleiten. Die Vocals hat Tara Bush übernommen. Two People.

0: 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So schafft's auch Lady Gaga mal in die Funky Town Playlist. I Want Your Love. Der Klassiker von Chic. Die gehörte Version ist auf dem Album It's About Time von 2018 von Chic und Nile Rodgers zu finden. Wie gesagt, die Vocals hat Lady Gaga übernommen. Es gibt auch noch eine andere Version davon, die erschien schon 2016. Jetzt wieder zurück in die 80s.
1: 1981.
0: Woods Empire. Universal Love.

irgendwie haben sie es nie so richtig auf die großen Bühnen geschafft. Woods Empire, das ist Tommy Woods und seine vier Schwestern. Ein Album haben die gemacht, das heißt Universal Love, und gerade gab es den Titeltrack daraus. Eigentlich ist er Regisseur von Fernseh- und Filmproduktion, Bobby Mardis. Dennoch hat er eine Single gemacht. Und die heißt Keep On. 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

Artist. Es war seine einzige Single. Ein paar mehr Platten hat Karen White aus Los Angeles aufgenommen. Wir fangen mal ziemlich vorne an. Zwar nicht ihre erste Single, aber die erste, die aus ihrem Debütalbum ausgekommen ist.

0: Is It Love You're After? 1979 ein Hit für Rolls Royce. 9 Jahre später, 1988, dann nochmal heftig gesampelt bei S-Express. Al B. Sure begann seine Karriere im Musikgeschäft 1987 als Background-Sänger bei Heavy D and the Boys. Ein Jahr später kam sein Debütalbum In Effect Mode auf den Markt. Die erste ausgekoppelte Single war Night and Day und ich habe die mal in der spanischen Version mitgebracht. Noche y día.
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Noche y Día. I'll be sure. Es gibt auch noch eine französische Version davon. Die taucht allerdings nur als B-Seite auf einer Maxi-Single auf. Hochkarätig geht's weiter. Er hat immerhin weltweit 35 Millionen Platten verkauft und 8 Grammys gewonnen. Luther Vandross. She's a Super Lady.

0: She's a Super Lady, Luther Vandross. Singt zwar von einer Lady, aber, und das wissen viele gar nicht, Luther gehörte zur Gay-Community. Er hat es selbst nie gesagt, es war allerdings in Künstlerkreisen hinlänglich bekannt und Patti LaBelle, die ist sehr gut mit Luther befreundet gewesen, hat das auch 2017 bestätigt, 12 Jahre nach seinem Tod. So, das war's für dieses Mal mit Funky Town.
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0: Dort die Playlist, den Track of the Day und alles rund um die Show. Heute noch die 3 Degrees, The Heaven I Need. Keep it funky, allzeit good times. Sagt wie immer Thomas Kreher, euer Mr. Funky Town. Tschüss, bis zum nächsten Mal.

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1: Viele Wolken sind heute Mittag unterwegs und gerade Richtung Norden kann auch mal ein Schauer runterkommen. Kurz sogar mit Gewitter. Weiter im Süden ist es eher freundlich mit ein paar Wolken und meistens trocken. Bis zum Nachmittag wird es insgesamt wärmer. Die Höchstwerte liegen zwischen 18 und 26 Grad. Morgen erst noch viel Sonne, später ziehen von Westen her mehr Wolken rein. Am Nachmittag sind im Westen und an den Alpen vereinzelt kräftige Gewitter drin, maximal bis 28 Grad.

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1: 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Willkommen bei Sascha und Mani. Hier sind zwei mit Hai.

0: mit Hai, direkt aus unserem Studio aus Ostbelgien. Wir sagen Hallo und willkommen zu Ausgabe 26 mit Sascha und Manni. 58 Minuten, gute Musik und einige Infos, gute Laune haben wir auch dazu. Ne? Manni hat schon Kaffee gemacht, ihr vielleicht auch. Genießt die Zeit mit uns und viel Spaß hier in deinem Lieblingssender. 2 mit Hai.
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Musik aus Skandinavien natürlich, ABBA und Honey, Honey. Wir haben uns gerade gefragt, welcher Honig ist eigentlich der gesündeste? Da ist man sich im Internet zumindest nicht ganz einig. Manche sagen Lindenhonig, andere Manuka-Honig. Ja, der Manuka-Honig, der hat besonders eine antibakterielle und entzündungshemmende Wirkung. Sekundäre Pflanzenstoffe wie die in Honig enthaltene Flavonoide und Phenolsäuren wirken sich zudem schützend auf die Atemwege aus. Also Lindenhonig oder Manuka-Honig, was euch am liebsten ist. Ich selber habe jetzt gerade im Schrank oben in der Küche Rapshonig stehen. Ne? Schmeckt auch lecker, ist ziemlich hell, schmeckt so ein bisschen fettig, aber es soll ja gesund sein. Ne? Lasst euch euren Honig schmecken. Ja, und da haben wir jetzt mal ganz große Klassiker aus den 90er Jahren. Und zwar Dr. Alban und Culture Beat. Und damit geht's los, hier ist Mr. Wayne.

0: Dr. Alban und It's My Life. Und mit einer Träne im Knopfloch denke ich zurück an meine Jugendzeit. Damals war ich 15. 1992 erschienen wurde ein super Sommerhit, in dem Jahr ein Nigerianer, ja auch Schwede, also er hat die doppelte Staatsbürgerschaft, Dr. Alban. Ich war überrascht zu der Zeit, damals stand ja irgendwann in der Bravo, ach, der ist eigentlich Zahnarzt, ne? Ist er wirklich? Und hatte aber einen Riesenhit und noch weitere. Also es blieb ja nicht nur bei It's My Life, Hello Africa beispielsweise, kann ich mich dran erinnern. Also Dr. Alban, ein ganz, ganz großer Star der 90s.
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Das sind die Songs, die Moderatoren einspielen, wenn sie gerade Kaffeepause machen. Eine ganze 8 Minuten Softcell hier in der XXL-Version. Ein Klassiker natürlich. Tainted Love gehört heute bei 2 mit High, Folge 26.

Auch ein Riesenhit für Gossip, Move in the Right Direction. Vielleicht könnt ihr euch erinnern, das war auch ein Song aus einer Werbung, und zwar für die Telekom vor einigen Jahren. Wir blicken heute mal zurück auf Nummer 1 Hits, und zwar haben wir uns ausgesucht das Jahr 1989. Wer war um diese Zeit 1989 Spitzenreiter in den Charts? Wir blicken auf die USA, auf UK und auf Deutschland. Das allerdings nicht sofort. Bis dahin haben wir noch einen Song aus Österreich von Falco.

Ja, ich bin großer Fan von Falco und das hier war sein Song Vienna Calling. Wir haben sogar unserem Sohn als dritten Vornamen etwas mitgegeben, das erinnert an Falco. Und zwar heißt er Max Romeo Amadeo in Anlehnung auf den Superhit Rock Me Amadeus. So, gleich schließt sich bei uns ein Kreis. Wir hatten ja gerade Falco und der Song, der gleich läuft, hat auch ein bisschen was mit Falco zu tun. Wir blicken zurück auf die Charts des Jahres 1989. Wer war damals um diese Zeit hier Ende, Mitte März Nummer 1 in den USA? Da hatten wir Poison mit Every Rose Has Its Thorn. Dann hatten wir in Deutschland Nummer 1 einen Song, den wir auch bestens kennen, Mark Almond und Gene Pitney mit Something's Gotten Told of My Heart. Und die Nummer 1 in UK 1989, jetzt um diese Zeit, Musik von Madonna, Like a Prayer. Warum schließt sich da ein Kreis? Ja, man hat Falco irgendwann angeboten, ein Duett zu machen mit Madonna. Hat er damals aber abgelehnt? Ja, wer weiß, ob es gut war oder schlecht. Keine Ahnung. Erfolg hatte er, Erfolg hatte sie. Und wie gesagt, abgelehnt hat er es. Dafür hat er dann ein Duett später gemacht mit Brigitte Nielsen. Ob das jetzt eine Alternative war, ich wage es zu bezweifeln. Wie gesagt, 3 Wochen Spitzenreiter in UK um diese Zeit 1989. Madonna und Like a Prayer.

0: gehört bei 2 mit High Madonna Like a Prayer Nummer 1 in den Charts in UK heute vor 36 Jahren.
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Imagine Dragons und Bones und in einigen Minuten für euch was ganz Aktuelles. Und zwar blicken wir da mal in die internationalen Charts und da haben wir für euch einen ganz neuen Song von Mia Ray, What If. Den hören wir in wenigen Minuten bei 2 mit High. Am Mikrofon Sascha Merz. Gute Unterhaltung.

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La vie est belle, das Leben ist schön, denke ich manchmal auch, ne? Vor allem, wenn morgens die Sonne scheint. Mittlerweile wird es ja ein bisschen besser. Es geht Richtung Frühling, Temperaturen immer noch so ein Auf und Ab, ne? Wir pendeln zwischen 0 und 20 Grad, also man muss schon hier bei uns in der Gegend zumindest in Ostbelgien ein gutes Immunsystem haben. Wir kommen zu Mia Ray, eine Künstlerin aus Australien. 29 Jahre ist sie mittlerweile alt und wir finden sie derzeit immer öfters in den Charts. Hier ist was ganz Neues von ihr, wie gesagt, aus Australien. Mia Ray und ihr Song What If gehört bei 2 mit High. 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

0: Wie gesagt, was ganz Neues aus Australien, Mia Ray und What If.
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0: 2000er können wir auch, und zwar mit Benny Benassi.
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0: wir.
1: Beziehungsweise wir haben die Hits gespielt. Heute in Folge 26 von 2 Metall mit Sascha und Manni direkt aus Belgien. Wir sagen Dankeschön fürs Einschalten. Bleibt gesund, froh, frisch und munter und hier eingeschaltet in eurem Lieblingssender. Wir hören uns natürlich nächste Woche. Gleiche Stelle, gleiche Welle. Dann zu Folge 27. Also bleibt eingeschaltet. Danke und tschüss.
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1: Und da sind wir bereits angekommen bei Ausgabe 53. Heute in deinem Lieblingssender. Wir melden uns aus Ostbelgien, Sascha und Mani. Sascha, der fast gerade hier vom Stuhl gefallen wäre. Wir wünschen euch natürlich ganz viel Spaß. Eine kleine Stunde lang, um genau zu sein, 58 Minuten lang sind wir heute zusammen. Also schnallt ihr euch an und fallt nicht vom Stuhl. Gute Unterhaltung und viel Spaß wünschen wir mit einigen Infos und ganz, ganz viel guter Musik und guter Laune. Hallo und willkommen bei 2 mit Hai.

Seid fleißig dabei. Also gute Unterhaltung euch allen. Viel Spaß jetzt mit einem Sonderblock bei uns, denn wir haben ab und zu auch Reggae-Musik im Programm. Nicht ganz so oft, muss ich zugeben, aber heute machen wir mal drei Hits am Stück. Zum einen von Clint Eastwood gemeinsam mit General Saint und Stop That Train. Dann Sugar Me Not und Good Thing Going. Und soll ich den letzten auch schon sagen, ein Klassiker von Desmond Dekker. Is World Lights. Das alles für euch jetzt. Reggae, ne, holt die Wasserpfeife raus und lasst es euch gut gehen. Reggae-Musik hier bei 2 mit High mit Sascha und Manni.

Drei Hits am Stück, heute bei 2 mit High aus der Abteilung Reggae und das war für euch Clint Eastwood, hier mal musikalisch und General Saints, Stop the Train.

0: Reggae-Musik vom Feinsten, drei Hits am Stück, hier gehört bei 2 mit High in deinem Lieblingssender. Ja, mein Lieblings-Reggae-Titel war übrigens nicht dabei, den hören wir vielleicht heute noch im Laufe der Sendung, ansonsten ein anderes Mal, I Wanna Wake Up With You von Boris Gardiner. Sehr, sehr gerne. Wer weiß, ob es heute vielleicht noch dazu kommt. Wir blicken gleich mal auf aktuelle Events und zwar schauen wir Richtung Rhein. Ja, nach Köln und zwar zur Lanxess Arena. Was gibt es dort an Events im Oktober und im November?
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0: Und da fangen wir mal an mit den 80er Jahren. Damals ein Riesenhit, ich glaube insgesamt der allergrößte Hit, den es jemals gab aus Luxemburg. Hier ist Desireless und Voyage, Voyage.

Wie gesagt, ein Superhit aus Luxemburg, erschienen Ende 1986 und entwickelte sich dann im Jahr 1987 zu einem überraschenden Charterfolg. In Deutschland war das so ja in jenem Jahr 87 die Single, die sich am längsten in den Charts halten konnte, im Zeitraum von Anfang Juli bis Mitte Dezember 87 wohlgemerkt, konnte Desireless sich dort auch über 5 Wochen hintereinander die Spitzenposition sichern. Also für euch ein Nummer 1 Hit aus den 80ern, gerade gehört bei 2 mit High. Jetzt hängen wir noch einen dran, der 80er Jahre, die Bad Boys Blue. Habe ich auch immer sehr gern gehört mit You're a Woman, und ich glaube, da hat Manni sogar eine Maxi-Version für uns rausgesucht. Hören wir mal rein, hier sind sie, Bad Boys Blue.

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1: 2 Metall, heute Ausgabe 53. Das waren die 80er Jahre. Da haben wir gerade noch Bad Boys Blue gehört. Wir haben uns gedacht, machen wir mal einen Abstecher in die frühen 90er. Und zwar habe ich aus der Zeit hier noch eine CD, wie ihr hört, The Hits Album 91. Ja, damals gab es auch gute Musik. Beispielsweise Ice Ice Baby von Vanilla Ice. Die Righteous Brothers waren nochmal angesagt durch einen Film. Ne? Anscheinend Melody war damals aus Ghost, glaube ich, ne? Enigma kamen raus mit Sadness, auch ein Superhit. Snap waren dabei, Kim Appleby und beispielsweise auch das, was wir jetzt hören werden, The Radios und Gimme Love. Und dann hängen wir noch einen dran, von Status Quo bis heute unvergessen, der Anniversary Waltz Party One. Das alles für euch aus den 90ern.
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Status Quo heute gehört bei 2 mit Hai. Wir blicken gleich mal auf die Längstes Arena Köln, was es dort an Events gibt im Oktober und November. Bis dahin noch ein bisschen deutschsprachige Musik. Hier ist für euch Kerstin Ott.

0: Schau mal, Musik von Kerstin Ott. Wir blicken auf die Längstes Arena Köln und sehen, dass ein Weltstar nach Köln kommt, und zwar am Mittwoch, 8. Oktober. Sting, Sting 3.0 übrigens, er kommt nicht alleine. Sting sind mittlerweile zu dritt. Ja, am Mittwoch, 8. Oktober, live zu sehen in Köln. Dann auch Hans Zimmer, bestimmt ein Highlight für Freunde der klassischen Musik. Hans Zimmer live, The Next Level, zu erleben am Dienstag, 14.10. und Mittwoch, 15.10. in der Längstes Arena in Köln. Katy Perry ist auch vor Ort am Donnerstag, 23. Oktober. Dann gibt's von unseren Radiokollegen von 1Live die Köln Comedy Nacht XXL am Freitag, 24. Oktober und Samstag, 25. Oktober. Und einer aus unserer Gegend hier, aus unserem Wohngebiet quasi, aus Maastricht, ist nicht allzu weit weg von Ostbelgien, André Rieu, live zu erleben mit seinem Orchester am Donnerstag, 30.10. Simply Red am 31.10. übrigens. Und da blicken wir nochmal ganz kurz auf November. Ein Weltstar, Tom Odell, derzeit wieder sehr angesagt. Am Samstag, 1. November in der Längstes Arena in Köln. Und dann geht's schon los mit Karneval, ne? Auch wie sie. Natürlich immer wieder kölsche Lieder. 11.11. die kölschen Stars und ihre neuen Hits in diesem Jahr am Samstag, 15.11. Sollen wir auch ein bisschen Karnevalsmusik riskieren, schon um warm zu werden? Wir blicken mal auf einen kölschen Hit, und der kommt diesmal von Casala.
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0: Casala und noch viele weitere Stars des Kölner Karnevals zu erleben bei der Veranstaltung 11.11. Immer wieder kölsche Lieder. Der 11.11. ist natürlich auch am 11.11. Ne? Da wird gefeiert auf dem Platz, beispielsweise auf dem Heumarkt oder am Tanzbrunnen. Aber die Veranstaltung in der Lenxess Arena mit Selbstverpflegung übrigens, ja, soll man dazu sagen. Also da könnt ihr gerne euer Bier selber mitnehmen und was zu essen. Wird bestimmt lustig am 15.11. Das ist ein Samstag in der Lenxess Arena in Köln und alle weiteren Infos zum Programm unter lenxess-arena.de. Viel Spaß in Köln.
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Nicht jedermanns Sache, ne, zugegeben. The Who und My Generation, also ich selber stehe da auch nicht so drauf. Ne. Wenn es so ein Durcheinander ist, ich habe es gern so ein bisschen geordnet und so melodiös, aber es gibt auch Leute, die mögen, ne, ja, man muss für jeden etwas spielen. Früher habe ich auch Nirvana gehört beispielsweise, ja. Ist auch melodiös, aber auch irgendwie so durcheinander, ist egal. Kommt auf den Tag an, so, wem es gefallen hat, dann umso besser. Mein Kollege Manni hat eine Überraschung für mich. Er hat gesagt, ich habe noch für dich das Lied, das du vorhin angesprochen hast. Mein Lieblings-Reggae-Song, Boris Gardiner, I Wanna Wake Up With You. Ich glaube, den spielen wir aber zuletzt, ne? Ganz am Ende. Vorher haben wir nochmal ganz was anderes, und zwar Musik von Blue System, Silent Water.

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1: Im Studio André Glatzel. Schönen guten Abend. Tennisprofi Alexander Zverev hat die French Open gewonnen. Er gewann im Finale in Paris gegen Flavio Cobolli aus Italien. Mehr von Uwe Schimonek.
2: Favorit Zverev hat sich über 5 lange Sätze zum Sieg gekämpft. Nach mehr als 4 Stunden verwandelte der 29-Jährige seinen Matchball, riss die Arme hoch und sank dann erschöpft zu Boden. Es war der erste Grand-Slam-Titel für Zverev überhaupt und der erste für die deutschen Tennismänner seit dem Erfolg von Boris Becker 1996 bei den Australian Open.
1: Der DGB-Vorstoß zu einer verpflichtenden Betriebsrente kommt bei der Union nicht gut an. Die Vorsitzende der Mittelstandsunion Konnemann warnt im Handelsblatt davor, dass dadurch Investitionen, Arbeitsplätze und Wachstum gefährdet würden. Der Vorschlag sorge vor allem für neue Belastungen für Betriebe. Der SPD-Fraktionsvorsitzende Miersch betonte dagegen im Ersten:
3: Das ist ein Vorschlag, der meines Erachtens in die richtige Richtung geht. Aber ein Punkt muss man immer wieder sagen. Die gesetzliche Rente ist die Basis, ist die Grundlage für alles. Man kann daneben nicht willkürlich andere Dinge anschaffen, weil das wird nicht funktionieren am Ende.
1: Cannabis am Steuer und dann einen schweren Unfall gebaut. Das soll in Zukunft auch in der Statistik landen. Das Bundesverkehrsministerium will am Freitag einen Gesetzentwurf in den Bundesrat einbringen. Damit soll geschaut werden, wie sich die Cannabis-Legalisierung auf die Verkehrssicherheit auswirkt. In Hamburg hat es beim Ironman-Rennen einen Zwischenfall gegeben. Auf der Radstrecke lagen Metallsplitter auf dem Asphalt. Viele Sportler hatten mit platten Reifen zu kämpfen und konnten nicht mehr weiterfahren. Die genauen Hintergründe sind noch unklar. Kimi Antonelli hat den großen Preis der Formel 1 von Monaco gewonnen. Der Mercedes-Pilot kam vor Lewis Hamilton im Ferrari und Isaac Hutcher im Red Bull ins Ziel. Mit dem Sieg baut Antonelli seinen Vorsprung in der Gesamtwertung aus.
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1: Erst hängen noch viele Wolken über uns und es kann anfangs noch mal kurz nass werden, das lässt aber schnell nach. In der zweiten Nachthälfte ziehen von Westen schon wieder neue Wolken rein. Die Tiefstwerte liegen bei 13 bis 6 Grad. Morgen startet es erst trocken und recht freundlich, später kommen von Westen mehr Wolken mit Regen und vereinzelten Gewittern, maximal bis 29 Grad.
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1: Im Studio Gisa Weber. Schönen guten Abend. Tennisprofi Alexander Zverev hat die French Open gewonnen. Er gewann im Finale in Paris gegen Flavio Cobolli aus Italien. Mehr von Uwe Schimonek.
2: Favorit Zverev hat sich über 5 lange Sätze zum Sieg gekämpft. Nach mehr als 4 Stunden verwandelte der 29-Jährige seinen Matchball, riss die Arme hoch und sank dann erschöpft zu Boden. Es war der erste Grand-Slam-Titel für Zverev überhaupt und der erste für die deutschen Tennismänner seit dem Erfolg von Boris Becker 1996 bei den Australian Open.
1: Der DGB-Vorstoß zu einer verpflichtenden Betriebsrente kommt bei der Union nicht gut an. Die Vorsitzende der Mittelstandsunion Konnemann warnt im Handelsblatt davor, dass dadurch Investitionen, Arbeitsplätze und Wachstum gefährdet würden. Der Vorschlag sorge vor allem für neue Belastungen für die Betriebe. Der SPD-Fraktionsvorsitzende Miersch betonte dagegen im Ersten:
3: Das ist ein Vorschlag, der meines Erachtens in die richtige Richtung geht. Aber ein Punkt muss man immer wieder sagen. Die gesetzliche Rente ist die Basis, ist die Grundlage für alles. Man kann daneben nicht willkürlich andere Dinge anschaffen, weil das wird nicht funktionieren am Ende.
1: Das Bundesverkehrsministerium will herausfinden, wie sich die Cannabis-Legalisierung auf die Verkehrssicherheit auswirkt. Ein entsprechender Gesetzentwurf kommt am Freitag in den Bundesrat. Konkret geht es darum, dass schwere Unfälle, bei denen Cannabis im Spiel war, in der Unfallstatistik landen. Dabei soll der THC-Wert untersucht werden. Für Cannabis am Steuer gibt es bereits seit einiger Zeit einen gesetzlichen Grenzwert, ähnlich wie die Promillegrenze bei Alkohol. Bundespräsident Steinmeier kann sich jetzt doch vorstellen, dass Olympia im Jahr 2036 wieder nach Deutschland kommen könnte. Das berichtet die ARD. Bislang hatte Steinmeier eine Bewerbung abgelehnt. Der Grund: 1936 hatten die Nazis aus den Olympischen Sommerspielen in Deutschland eine Propagandashow gemacht. Kimi Antonelli hat den großen Preis der Formel 1 in Monaco gewonnen. Der Mercedes-Pilot kam vor Lewis Hamilton im Ferrari und Isaac Hadjar im Red Bull ins Ziel. Mit dem Sieg baut Antonelli seinen Vorsprung in der Gesamtwertung aus.
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4: Erst hängen noch viele Wolken über uns und es kann anfangs noch mal kurz nass werden, das lässt aber schnell nach. In der zweiten Nachthälfte ziehen von Westen schon wieder neue Wolken rein. Die Tiefstwerte liegen bei 13 bis 6 Grad. Morgen startet es erst trocken und recht freundlich, später kommen von Westen mehr Wolken mit Regen und vereinzelten Gewittern, maximal bis 29 Grad.
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1: Im Studio Gisa Weber. Schönen guten Abend. Tennisprofi Alexander Zverev hat die French Open gewonnen. Er gewann im Finale in Paris gegen Flavio Cobolli aus Italien. Mehr von Uwe Schimonek.
2: Favorit Zverev hat sich über 5 lange Sätze zum Sieg gekämpft. Nach mehr als 4 Stunden verwandelte der 29-Jährige seinen Matchball, riss die Arme hoch und sank dann erschöpft zu Boden. Es war der erste Grand-Slam-Titel für Zverev überhaupt und der erste für die deutschen Tennismänner seit dem Erfolg von Boris Becker 1996 bei den Australian Open.
1: Nach Beratungen in London fordern Deutschland, Frankreich, Großbritannien und die Ukraine eine sofortige Waffenruhe im Ukraine-Krieg. Danach sollen Friedensverhandlungen mit Russland starten unter 4 Bedingungen. Dazu zählt unter anderem, dass die aktuelle Frontlinie der Ausgangspunkt für die Verhandlungen ist. Der DGB-Vorstoß zu einer verpflichtenden Betriebsrente kommt bei der Union nicht gut an. Die Vorsitzende der Mittelstandsunion Konnemann warnt im Handelsblatt davor, dass dadurch Investitionen, Arbeitsplätze und Wachstum gefährdet würden. Der Vorschlag sorge vor allem für neue Belastungen für die Betriebe. Der SPD-Fraktionsvorsitzende Miersch betonte dagegen im Ersten:
3: Das ist ein Vorschlag, der meines Erachtens in die richtige Richtung geht. Aber ein Punkt muss man immer wieder sagen. Die gesetzliche Rente ist die Basis, ist die Grundlage für alles. Man kann daneben nicht willkürlich andere Dinge anschaffen, weil das wird nicht funktionieren am Ende.
1: Cannabis am Steuer und dann einen schweren Unfall gebaut. Das soll in Zukunft auch in der Statistik landen. Das Bundesverkehrsministerium will am Freitag einen Gesetzentwurf in den Bundesrat einbringen. Damit soll geschaut werden, wie sich die Cannabis-Legalisierung auf die Verkehrssicherheit auswirkt. Am Münchner Flughafen ist der Betrieb am Abend vorübergehend eingestellt worden. Wegen Brandgeruchs musste der Tower evakuiert werden. Starts und Landungen waren in der Zeit nicht möglich. Ein Feuer oder Rauch entdeckte die Feuerwehr aber nicht. Nach der Ursache für den Vorfall wird gesucht.
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4: Erst hängen noch viele Wolken über uns und es kann anfangs noch mal kurz nass werden, das lässt aber schnell nach. In der zweiten Nachthälfte ziehen von Westen schon wieder neue Wolken rein. Die Tiefstwerte liegen bei 13 bis 6 Grad. Morgen startet es erst trocken und recht freundlich, später kommen von Westen mehr Wolken mit Regen und vereinzelten Gewittern, maximal bis 29 Grad.
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1: Im Studio Gisa Weber. Tennisprofi Alexander Zverev hat die French Open gewonnen. Er setzte sich im Finale in Paris gegen Flavio Cobolli aus Italien in 5 Sätzen durch. Es war der erste Grand-Slam-Titel für Zverev überhaupt und der erste für die deutschen Tennismänner seit dem Erfolg von Boris Becker 1996 bei den Australian Open. Die Regierungschefs von Deutschland, Frankreich und Großbritannien, Merz, Macron und Starmer, unterstützen direkte Gespräche bei einer Waffenruhe zwischen Kiew und Moskau. Das haben sie nach einem Treffen mit Präsident Zelensky in London erklärt. Er hatte Präsident Putin zuletzt ein persönliches Gespräch angeboten, Putin lehnte aber ab. Eine verpflichtende Betriebsrente für alle. Dieser Vorstoß des Deutschen Gewerkschaftsbundes kommt in der Debatte über die geplante Rentenreform nicht überall gut an. Cornelius Dräger berichtet.
2: Die Vorsitzende der Mittelstandsunion Gitta Connemann warnt im Handelsblatt davor. Sie sagt, zusätzliche Finanzierungspflichten für Arbeitgeber sorgen vor allem für neue Belastungen für die Betriebe. Das gefährde Investitionen, Arbeitsplätze und Wachstum. Statt Zwang brauche es Anreize für die betriebliche Altersvorsorge. Der SPD-Fraktionsvorsitzende Matthias Miersch wiederum begrüßte den DGB-Vorschlag im ersten, machte aber auch deutlich, Basis müsse immer die gesetzliche Rente sein.
1: Gekifft, dann hinters Steuer gesetzt und einen Unfall gebaut. Das soll in Zukunft auch in der Unfallstatistik landen. Das Bundesverkehrsministerium will am Freitag einen Gesetzentwurf in den Bundesrat einbringen. Mehr von Tom Husse.
3: Damit soll untersucht werden, wie sich die Cannabis-Legalisierung auf die Sicherheit im Straßenverkehr auswirkt. Konkret geht es um schwere Unfälle, bei denen Cannabis im Spiel war. Da will das Verkehrsministerium dann genau untersuchen lassen, wie hoch der THC-Wert ist. Für Cannabis am Steuer gibt es bereits seit einiger Zeit einen gesetzlichen Grenzwert, ähnlich wie die Promillegrenze bei Alkohol.
1: Der Betrieb am Flughafen in München ist am Abend vorübergehend eingestellt worden. Die Mitarbeiter im Tower hatten Brandgeruch wahrgenommen. Das Gebäude wurde evakuiert. Flammen oder Rauch wurden nicht entdeckt. Grund war offenbar ein technischer Defekt. Noch in der Nacht wurden Starts und Landungen wieder aufgenommen.
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1: Viele Wolken sind gerade am Start. Dazu gibt's am Anfang noch ein paar Schauer, die aber ziemlich schnell nachlassen. Und dann wird's erst einmal trocken. Aktuell liegen wir bei Tiefstwerten zwischen 13 und 6 Grad. Heute tagsüber lockert's zwischendurch auf. Später ziehen wieder mehr Wolken rein. Die Höchstwerte schaffen es bis zu 29 Grad.
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1: Im Studio Gisa Weber. Tennisprofi Alexander Zverev hat seinen ersten Grand-Slam-Titel gewonnen. Im Finale der French Open bezwang er den Italiener Flavio Cobolli. Zverev erkämpfte sich in Paris in 5 Sätzen den Titel. Es ist der erste Grand-Slam-Titel für einen Deutschen bei den Männern seit 30 Jahren. Der britische Premierminister Starmer, Kanzler Merz und Frankreichs Präsident Macron haben sich hinter den Vorschlag des